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Na, ich weiß ja nicht. Das Studio sieht eigentlich, ich habe es mir ehrlich gesagt ein bisschen luxuriöser vorgestellt bei euch. Naja, wahrscheinlich selber gemacht, wa? Je weniger du selber machst, desto weniger machst du auch falsch. Denk mal darüber nach, Alter. Ja, nicht so schwer. Die Welt keeps on turning, Alter. Universe keeps on spinning. Was ist los? Ah, ah. Gute Nacht.

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0: Wiederholung vom 25.06.2026.
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0: Mit Johanna Wazawa, hallo.
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0: Überall in der Stadt stehen Fahrräder von dem Anbieter Nextbike herum. Die können wir Studis uns kostenlos für 60 Minuten ausleihen. Denn unser Asta hat eine Kooperation mit dem Anbieter. Doch daran wird sich jetzt, zumindest für Studierende der Heine Uni, etwas ändern. An der Uni hat das Studierendenparlament nämlich beschlossen, die Kooperation mit Nextbike zu kündigen. Stattdessen soll es ab dem Wintersemester eine Kooperation mit einem neuen Anbieter von der Stadt geben. Was sich dadurch für uns Studis ändert, darüber reden wir gleich. Außerdem reden wir über die hohen Zustimmungswerte von rechten Parteien in Deutschland. Ich habe mich nämlich gefragt, welche Rolle spielen hier eigentlich die demokratischen Parteien? Wie sollten sie mit ihren rechten KonkurrentInnen umgehen? Das und mehr heute in der Politur. Ich freue mich drauf.

0: Ineo mit Zeit hier auf der 97.1. Wenn ihr über den Campus der Heine-Uni lauft, dann sind euch bestimmt schon einmal die ganzen Fahrräder aufgefallen, die überall herumstehen. Viele davon sind Teil des Fahrradleihsystems Nextbike. Durch einen Beschluss des Studierendenparlaments wird es nun zu einer Veränderung bei diesem System kommen. Was diese Veränderung ist und was sich für Studis ändern wird, kann mir jetzt mein Kollege Nico Platzer erzählen. Nico, was hat das Studierendenparlament beschlossen?
1: Also bisher hatte der Aster der Heine-Uni eine Kooperation mit dem Unternehmen Nextbike. Es stellte bisher Fahrräder, die Studis ausleihen konnten. Vielleicht hast du das auch schon mal gemacht. Du musstest dir dann nur einen Account bei Nextbike erstellen und konntest dann mit der App die Fahrräder ausleihen. Außerdem waren bisher 1,50 Euro für das Leihsystem im Semesterbeitrag mit drin. Mit dem Antrag im Studierendenparlament möchte der Aster nun den Anbieter wechseln. Die Stadt Düsseldorf bringt nämlich im Juli ihr eigenes Fahrradleihsystem mit dem Namen Düsselbike an den Start. Genau zu diesem Anbieter möchte der Aster gerne wechseln.
0: Warum will denn der Aster den Anbieter wechseln?
1: Der Aster sieht bei dem neuen Angebot viele Vorteile für uns Studis. Das hat mir Aaron Minkenberg erklärt. Er ist vom Referat für Nachhaltigkeit und Mobilität hier an der Heine-Uni.
2: Insbesondere, weil es eine andere Angebotsstruktur, mehr Fahrräder bietet und wir bedenken mussten, inwiefern Nextbike sein Angebot weiter fortsetzen kann.
1: Es wird sich also vor allem das Angebot ändern. Es werden fast dreimal so viele Fahrräder in der Stadt verfügbar sein wie bisher. Mit dem neuen Anbieter sollen Studis zum Beispiel auch mehr Fahrräder auf einmal ausleihen können. Außerdem wird der Tageshöchstpreis ein kleines bisschen günstiger werden. Der Aster denkt, dass das Angebot von Düsselbike langfristig attraktiver ist. Unter anderem auch, weil die Stadt selbst daran beteiligt ist.
0: Was könnte es denn jetzt noch für Änderungen geben?
1: Also eine weitere Veränderung ist, dass es zum Beispiel kein Free-Floating mehr geben wird, bei dem Studis ihre Räder abstellen konnten, wo immer sie wollten. Es wird sich auch etwas am Preis ändern. Im Moment zahlt jeder Studi pro Semester 1,50 Euro. So können wir Nextbike eine Stunde kostenlos verwenden. Das wird jetzt voraussichtlich etwas teurer werden. Das hat mir Salvan Saber vom Aster-Vorstand erklärt.
3: Das Studierendenparlament hat uns als Aster jetzt eine Ermächtigungsgrundlage gegeben für 2,50 Euro. Die 2,50 Euro beziehen sich auf einen Beitrag pro Semester, pro Studi. Das ist aber jetzt nur eine, wie gesagt, Ermächtigungsgrundlage. Letzten Endes werden wir in den Verhandlungen gucken, wie der Preis aussehen wird.
0: Der Preis wird also höchstwahrscheinlich steigen. Wie wird das Ganze denn dann ablaufen, wenn der Wechsel zum neuen Anbieter durch ist?
1: Der Vertrag mit Nextbike läuft zum Wintersemester aus. Die neuen Düsselbikes kann man dann auch wieder mit einer neuen App ausleihen. Düsselbike bekommt auch eigene Abstellstationen, aber auch die bestehenden können dann noch weiter genutzt werden. Um zu schauen, wie das neue Angebot bei den Studis ankommt, soll ein Vertrag für erstmal ein Jahr ausgehandelt werden.
0: Der Aster der Heine-Uni möchte die Kooperation mit Nextbike beenden und stattdessen eine neue Kooperation mit einem Anbieter der Stadt eingehen. Was sich dabei ändert und welche Folgen das für uns Studis haben wird, wusste mein Kollege Nico Platzer.

Mein Name ist Ulrich Wickert. 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

0: Es ist jetzt 4:15.
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0: Heute mit Caroline Lutzka.
2: Bei den schweren Erdbeben in Venezuela sind über 160 Menschen ums Leben gekommen. Das teilte die geschäftsführende Präsidentin von Venezuela, Delcy Rodriguez, mit. Um die 1000 Menschen sind verletzt worden. Gestern Abend erschütterten 2 Erdbeben das Land. Das erste ereignete sich im Nordwesten des Landes, das zweite nur wenige Kilometer davon entfernt. In der Hauptstadt Caracas stürzten mehrere Gebäude ein. Der Schulunterricht wurde ausgesetzt und der Zugverkehr eingestellt. Zahlreiche Staaten boten Hilfe an, darunter El Salvador, Brasilien und die USA. Die Bundeswehr hat angeboten, bis zu 6 Transportflugzeuge sowie Personal und Hilfsgüter bereitzustellen. Ein juristisches Gutachten der Gesellschaft für Freiheitsrechte hat die AfD als verfassungswidrig eingestuft. Die Gesellschaft für Freiheitsrechte ist ein gemeinnütziger Verein mit Sitz in Berlin. Er hat das Ziel, die Grund- und Menschenrechte zu verteidigen. Dem Gutachten zufolge verstoßt die Partei gegen das Demokratieprinzip und gegen die Menschenwürde. Die AfD habe ein ethnisch-kulturelles Volksverständnis und werte vor allem Personen mit Migrationshintergrund ab. Deswegen hätte nach Ansicht der GutachterInnen ein Verbotsantrag gegen die Partei vor dem Bundesverfassungsgericht Erfolg. Die Deutsche Bahn ermöglicht es Fahrgästen erstmals, wegen der Hitze ihre Tickets kostenlos zu stornieren. Das Angebot gilt bis Dienstag und für Fahrkarten, die bis zum 23. Juni gekauft wurden. Es gilt auch für Spar- und Supersparpreistickets. Supersparpreistickets können normalerweise nicht storniert werden. Sparpreistickets eigentlich nur gegen eine Gebühr von 10 Euro. Fahrgäste mit digitaler Fahrkarte können ihre Tickets online stornieren. Wer ein analoges Ticket hat, kann sich an eine DB-Verkaufsstelle wenden.
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0: Jada G mit Feeling Alive hier auf der 97.1. Vor anderthalb Wochen hat Oberbürgermeister Stefan Keller im Rahmen des Artwork Festivals bei uns ein Interview gegeben. Und darin ging es unter anderem um den Rechtsruck in unserer Gesellschaft. Das ist ein Thema, was gerade sehr viele Menschen beschäftigt. Und auch unseren Oberbürgermeister. Wir sprachen darüber, was man gegen den Rechtsruck tun kann. Er hatte eine These, über die ich lange nachgedacht habe. Lass uns da mal reinhören.
1: Wir leben in sehr unsicheren Zeiten. Wir leben in Zeiten, in denen viele das Gefühl haben, dass es ihnen morgen vielleicht schlechter gehen könnte als heute. Oder das Versprechen, das unsere Eltern noch gemacht haben, der nächsten Generation wird es besser gehen als der davor. Das ist nicht mehr so belastbar oder da glauben viele nicht mehr so fest dran. Und es ist die Aufgabe von Demokraten zu zeigen, dass unsere liberale Demokratie wieder mehr Vertrauen schaffen kann und mehr sich um die Sorgen und Nöte der Menschen kümmert.
0: Ja, soweit der Oberbürgermeister. Ich habe mich gefragt, ist das wirklich unser Kernproblem? Welche Erwartungshaltung sollten wir an demokratische Parteien im Umgang mit ihren rechten Konkurrenten haben? Das sind Fragen, die ich mir nach dem Gespräch mit dem Oberbürgermeister gestellt habe und auf die ich Antworten suche. Und die bekomme ich jetzt auch, und zwar von Daniel Hagemann. Er ist Politikwissenschaftler an der Heine-Uni und forscht dort unter anderem zu Rechtspopulismus. Hallo Herr Hagemann, schön, dass Sie da sind.
2: Ja, ich freue mich auch, hier zu sein.
0: Herr Hagemann, lassen Sie uns die Aussage von Herrn Keller mal analysieren. Er spricht davon, dass wir in unsicheren Zeiten leben und dass viele das Gefühl haben, dass es ihnen morgen schlechter geht als heute. Nehmen Sie das auch so wahr?
2: Ich glaube, dass Herr Keller eine sehr gute Beurteilungsfähigkeit dahingehend gehabt hat, weil das Gefühl, das die Leute haben, dass es ihnen morgen schlechter gehen könnte, das hat er im Prinzip perfekt zusammengefasst. Weil, also ich möchte jetzt erstmal eine Generation sehen, wo die Generation danach wirklich sagen kann, dass es ihr schlechter ging als der davor, aber das ist tatsächlich nicht der Main-Punkt, um den es Herrn Keller ja auch ging, es ist tatsächlich das Gefühl. Und das ist auch das, wenn wir gleich auch so auf rechte Parteien, können wir auch einfach direkt AfD sagen, darum geht es ja, sprechen, also wenn wir darauf zu kommen, dass das exakte Problem ist, das Gefühl der Menschen. Ne? Also die AfD-Wählerinnen und AfD-Wähler zeichnen sich nicht durch besonders niedrige Bildung tendenziell aus und auch nicht dadurch, dass es ihnen unglaublich schlecht geht, sondern es ist tatsächlich die Angst davor, dass es ihnen in einem Jahr schlechter gehen könnte. Also es ist wirklich exakt die Frage, was glauben Sie, wie wird es ihnen in einem Jahr gehen? Und die Leute, die sagen, tendenziell schlechter, das sind diejenigen, die potenziell relativ schnell auch zu AfD-Wählerinnen und AfD-Wählern werden können, ja.
0: Woher kommt denn dieses Gefühl?
2: Ja, das ist natürlich eine sehr lange Antwort wahrscheinlich, aber ich halte sie kurz. Das Gefühl kommt natürlich auch daher, dass, und er hat jetzt gesagt, als liberale Demokratie müssen wir Antworten finden. Stimmt auch. Ich will die Parteien jetzt nicht komplett aus der Schuld rausnehmen, aber wir haben natürlich auch wirklich sehr viele Probleme, die global zu lösen sind. Also wir sind als Deutschland geografisch gesehen ja wirklich zwischen den Fronten. Die USA sind kein verlässlicher Partner mehr. Das heißt, was wir hier versprechen, das muss auch erstmal umgesetzt werden und die USA diktieren uns da tendenziell auch vieles von dem, was wir dann hier umsetzen müssen. Auf der anderen Seite haben wir mit Russland ohnehin keinen verlässlichen Partner und China wartet wahrscheinlich tendenziell ab, bis hier alles erledigt ist, um dann selber seine Außenpolitik umzusetzen, von der wir sicherlich auch nicht begeistert sein werden. Also ich will die Parteien nicht komplett freisprechen, aber es passiert auch vieles global, was man national schwer beeinflussen kann. Was aber natürlich, ich weiß nicht, ob ich das auch schon direkt mit ausführen soll, Fakt ist, ist natürlich, dass man in Wahlkämpfen trotzdem als Partei nicht müde wird zu betonen, dass man alles anders und viel besser machen würde. Ja, also wenn wir an die CDU denken beim letzten Wahlkampf, da hat man ja doch relativ schnell gesagt, wir machen das alles besser und anders und daran muss man sich dann natürlich auch messen lassen.
0: Lassen Sie uns darauf nochmal konkreter eingehen. Rechte Parteien, die gewinnen in Deutschland immer mehr an Zuspruch. Wir haben schon über die AfD gesprochen, die ist in Umfragen im Moment stärkste Kraft. Warum schaffen wir es, die etablierten Parteien nicht mehr, die Menschen von sich zu überzeugen?
2: Ja, das ist auch eine sehr schwierige Frage und ich wurde angekündigt mit, ich liefere Antworten und ich versuche mein Bestes. Aber wenn ich die Antwort hätte, dann wäre ich wahrscheinlich nicht hier, sondern dann würde ich als Politikberater in Berlin sitzen und dann könnten wir ganz schnell die Sendung beenden und hätten das Problem nicht mehr. Trotzdem kann man schon ein paar Andeutungen machen. Also die AfD, der AfD gelingt es wie keiner anderen Partei, fangen wir vielleicht mal bei ihr an und danach bei den Fehlern der anderen Parteien, wie keiner anderen Partei ihr Potenzial komplett auszumobilisieren, weil vor 20 Jahren, das ist vielleicht überraschend, aber da waren die Werte nicht höher, wenn man Leute gefragt hat, ob sie Anti-Eliteneinstellungen haben. Also sie sagen, die Politiker machen gar nichts, die Parteien zerreden alles, lösen die Probleme nicht. Die Werte waren höher, als es jetzt der Fall ist, also vor 20 Jahren. Genauso ist es mit Ausländerfeindlichkeit. Also die Statements, Deutschland ist in einem gefährlichen Maß überfremdet oder die Ausländerinnen und Ausländer kommen nur hierhin, um den Sozialstaat auszunutzen. Das sind alles Aussagen, die werden heute von jeder fünften Person mit mindestens teilweise Ja beantwortet. Und früher war es aber so 30-40%. Das heißt, eigentlich auch da müsste man ja tendenziell sagen, es sollte sich jetzt nicht zwingend in höheren AfD-Werten zeigen. Aber wir hatten diese Partei damals nicht. Also sie ist unglaublich gut darin, dieses Potenzial aufzugreifen. Und dann sind wir noch nicht bei den Fehlern der anderen. Ja.
0: Was sind denn die Fehler der anderen?
2: Ja, die Strategie ist ja weiterhin, wir reden immer von der Brandmauer und das heißt, wir halten die AfD aus allem raus. Aber wenn wir uns das tägliche Politikgeschehen anschauen, dann ist es ja schon lange nicht mehr der Fall. Wir reden ja immer nur davon, dass wir die AfD rauslassen. Wenn ich mir Anfang 2023 anschaue, da habe ich auch eine ganz persönliche Anekdote zu, als es hieß, welches Promotions-, also Doktorarbeitsthema soll ich mir aussuchen, da habe ich gesagt, ich würde mich gerne mit rechten und rechtspopulistischen Parteien beschäftigen. Und da hieß es, das spielt doch keine Rolle mehr, die sind auf dem absteigenden Ast. Das ist nur 3 Jahre her, die Zahlen waren 13%, glaube ich, für die AfD. Und alle haben gesagt, das war's jetzt und ich hätte damit auch gut leben können. Aber es war dann so, dass auch die Parteien der Mitte Themenkorridore aufgemacht haben für rechte Parteien. Also ich kann mich an dieses Spiegelcover von Olaf Scholz erinnern, der meinte, wir müssen jetzt endlich im großen Stil abschieben. Und das hat die CDU in der neuen Regierung ja so weitergemacht. Nun ist es für uns aus der Wissenschaft eigentlich überhaupt gar nicht überraschend, dass die AfD davon sehr stark profitiert, weil in anderen Ländern sieht man den Zusammenhang schon. Je stärker wir über rechte Narrative reden oder die in die Mitte reinkommen, desto mehr profitiert die Partei rechts davon. Das ist in dem Fall die AfD. Das heißt, SPD und CDU können da so viel machen, wie sie wollen. Am Ende stärken sie damit vor allem eine Partei, nämlich die AfD.
0: Das heißt, was sollten demokratische Parteien dem entgegensetzen? Auf jeden Fall nicht die Formulierung der AfD übernehmen, habe ich jetzt rausgehört. Was denn tun?
2: Ja, das ist dann die gute Frage. Wir sind in der Politikberatung auch immer so ein bisschen darum verlegen zu sagen, was die richtige Antwort ist, weil wir immer nur sagen können, was die falsche Antwort ist. Und Politikerinnen und Politiker wollen ja auch hören, was sie denn stattdessen tun sollen. Und das ist eine sehr gute Frage. Ich würde vielleicht zweierlei Dinge vorschlagen, so eine Art Doppelstrategie. Also zum einen macht es sich die AfD natürlich auch unfassbar bequem, indem sie machen kann, was sie will. So, also sie ist quasi hinter dieser Brandmauer, sie kann nicht mitmachen, funktioniert wunderbar in der Außenseiterrolle, aber muss sich auch überhaupt gar nicht mit sich selbst beschäftigen. Also wir haben ja heute, ich habe es gerade gehört, auch schon diese neue Studie gehört, dass die AfD zweifelsfrei verfassungsfeindliche Aussagen tätigt in den letzten 12 Monaten. Ich glaube, es war 1 Million Aussagen. Auch das Amt für Verfassungsschutz kommt ja zu dem Statement. Das heißt, ein Verbotsverfahren zu eröffnen, sollte man durchaus mal in Erwägung ziehen, weil am Ende ist es nicht eine Partei, die entscheidet, ob die AfD verboten wird und auch nicht wir Bürgerinnen und Bürger. Diese Entscheidung haben Juristen zu treffen, nämlich die Richterinnen und Richter am Bundesverfassungsgericht. Und das Verfahren zu eröffnen, ich denke, dafür gibt es genug Gründe, das zumindest mal zu prüfen. Die letzte Entscheidung treffen wir ja eh nicht selbst. Das heißt, die Partei müsste sich dann viel stärker mit sich selbst beschäftigen und auch mal in den eigenen Reihen aufräumen. Das wäre sehr hilfreich. Und zweiter Take, den man in den nächsten Jahren dann halt auch fahren könnte, wäre weniger gesellschaftlich moralisch das aufzuladen. Weil vielleicht mal ein Beispiel der Grünen im Europaparlament vor kurzem, die das Freihandelsabkommen ein bisschen blockiert / aufgeschoben haben, die mussten sich dann anhören, dass sie mit der AfD zusammengestimmt haben. Das ist jetzt tendenziell nicht hilfreich, wenn Demokraten untereinander immer wieder darauf hinweisen, dass man hier und da mal mit der AfD zusammengestimmt hat. Weil letztlich muss man auch immer, es kommt auch auf die Abstimmung an, ist mir auch klar, aber man muss immer auch schauen, dass das vielleicht auch das Ziel der AfD ist, dass die Parteien der Mitte sich untereinander bekämpfen und dass wir dem Ganzen ein bisschen auf den Leim gehen, wenn wir dann sagen, ah, da habt ihr mit der AfD zusammengestimmt, jetzt ist die Brandmauer gefallen. Also vielleicht so eine kalkulierte Doppelstrategie.
0: Jetzt ist die AfD ja gerade auf einem Umfragehoch. Sie liegt bei rund 27%. Wie wird sich das weiterentwickeln? Wann wird die AfD die 50%-Marke knacken?
2: Die 50%-Marke, da bin ich guter Dinge, dass das noch lange dauern kann. Ansonsten hätte ich jetzt gesagt, ich habe die Glaskugel zu Hause. Ich kann es nicht genau sagen, weil es sind schon einige Politikwissenschaftlerinnen und Wissenschaftler aus meinem Fach daran gescheitert, zu sagen, das war's jetzt, viel mehr geht nicht mehr für die AfD. Das ist aber immer nur eine Momentaufnahme. Das heißt, wenn wir jetzt weiterhin die Dinge machen, die ich gerade beschrieben habe, die potenziell falsch laufen, dann führt das natürlich vielleicht auch dazu, dass die Tendenzen, die ich gerade beschrieben habe, die ja zwischenzeitlich mal rückläufig waren, aber tendenziell, wenn auch vor 20 Jahren mehr vertreten wurden, jetzt aber wieder leicht ansteigen seit 2-3 Jahren, wenn das natürlich weiter ansteigt und die AfD weiter in der Lage ist, das gut auszumobilisieren, dann kann sie auch noch stärker werden. Andersherum, wenn wir so ein paar Dinge beachten, die gerade schon angedeutet wurden, sehe ich natürlich auch das Potenzial, dass die Partei verliert. Also das ist jetzt nicht so, dass das Gott gegeben sein muss, dass die AfD bei jeder Wahl immer dazu gewinnt.
0: Unser Oberbürgermeister hat gesagt, es sei die Aufgabe von Demokraten zu zeigen, dass unsere liberale Demokratie Vertrauen schafft und sich um die Sorgen und Nöte der Menschen kümmert. Ob das zu schaffen ist, darüber habe ich mit Daniel Hagemann gesprochen. Er ist Politikwissenschaftler an der Heine-Uni. Vielen Dank, Herr Hagemann, für das Gespräch.
2: Ja, ich bedanke mich auch.

0: Ihr hört die Politur hier auf der 97.1. Steigende Mieten und hohe Lebensunterhaltungskosten. Viele Studierende haben Probleme, ihr Studium zu finanzieren. Eigentlich hatte die Bundesregierung angekündigt, die BAföG-Sätze schrittweise zu erhöhen. Doch das scheint in weiter Ferne gerückt zu sein. Gestern fand deshalb auf dem Campus der Heine-Uni eine Kundgebung statt. Meine Kollegin Maruk Kadir war vor Ort. Maruk, wir haben ja in den vergangenen Wochen schon häufiger über die geplante BAföG-Novelle der Bundesregierung berichtet. Kannst du noch einmal kurz zusammenfassen, worum es dabei geht?
1: Für das kommende Wintersemester hatten Union und SPD im Koalitionsvertrag angekündigt, die Wohnkostenpauschale für Studierende zu erhöhen und das BAföG schrittweise an die Grundsicherung anzupassen. Nach Äußerungen von Jens Spahn und Bundesforschungsministerin Dorothee Bär wirkt es so, als würde die Union diese Novelle aktuell nicht mehr unterstützen. Als Begründung wird das schwache Wirtschaftswachstum genannt. Viele Studierende haben die Äußerungen von Spahn und Bär kritisiert.
0: Gestern hat ja auch eine Kundgebung an der Heine-Uni stattgefunden. Du warst vor Ort. Was war denn das Ziel dieser Aktion?
1: Die Campusaktion BAföG-Reform jetzt an der Heine-Uni war Teil einer landesweiten Aktion, um auf die finanzielle Situation vieler Studierender aufmerksam zu machen und öffentlichen Druck auf die Bundesregierung auszuüben. Die Kundgebungen wurden von den jeweiligen Asten der Unis organisiert. Viele Studierende fühlen sich von der Politik im Stich gelassen. Sie kritisieren, dass die Politik die steigenden Lebensunterhaltskosten und die schwierige Lage vieler Studierenden nicht gut genug berücksichtigt.
0: Welche Forderungen stellen denn die Studis an die Bundesregierung?
1: Darüber habe ich mit Salvan Saber aus dem Aster-Vorstand der Heine-Uni gesprochen und ihn mal dazu befragt.
2: Zunächst einmal, dass die Wohnkostenpauschale erhöht werden muss. Die muss sich auch an den realen Gegebenheiten vor Ort anpassen. Momentan liegt die Wohnkostenpauschale bei roundabout 340 Euro. Das Durchschnitts-WG-Zimmer in Düsseldorf allein kostet schon ca. 600 Euro.
1: Die Studierenden fordern außerdem auch die Entbürokratisierung des BAföGs. Jeder, der schon mal BAföG beantragt hat, weiß, was für ein bürokratischer Dschungel das ist. Ein Beispiel dafür sind Studierende, die keinen Kontakt zu einem Elternteil haben. Für sie ist es schwer, das bürokratisch nachzuweisen. Die letzte Forderung ist ein elternunabhängiges BAföG. Viele finden, es ist unfair, dass man kein BAföG bekommt, nur weil die Eltern 200 Euro zu viel verdienen. Viele StudierendenvertreterInnen fordern, dass ein Studium kein Privileg sein darf, sondern für alle zugänglich sein muss, unabhängig von der familiären oder finanziellen Situation.
0: Gestern fand auf dem Campus der Heine-Uni eine Kundgebung mit dem Motto BAföG-Reform jetzt statt. Wie die Bundesregierung auf die Kritik reagieren wird und ob die geplante BAföG-Novelle doch noch umgesetzt wird, bleibt abzuwarten. Meine Kollegin Maruk Kadir war vor Ort und hat berichtet.

0: Thank you for breathing von Dolores Forever hier auf der 97.1. Soll Großbritannien in der Europäischen Union bleiben oder austreten? Diese Frage wurde am 23. Juni 2016 in Großbritannien gestellt. Es war die Frage des Brexit-Referendums. Die britische Bevölkerung stimmte mehrheitlich für den Austritt. Heute, 10 Jahre nach dem Votum, sehen allerdings besonders junge Menschen diesen Austritt kritisch. Mehr als 80% der unter 25-Jährigen wünschen sich inzwischen wieder einen Beitritt zur Europäischen Union. Meine Kollegin Caroline Lutzke hat sich diese Trendwende angeschaut. Caroline, warum hat sich die Stimmung gerade bei jungen Britinnen und Briten so verändert?
1: Das liegt vor allem daran, dass die Vorteile, die mit dem Brexit kommen sollten, nicht erfüllt wurden. Zum Beispiel sollten dem Gesundheitssystem der NHS nach dem Brexit mehr Geld zur Verfügung stehen. Tatsächlich kämpfte das System aber weiter und durch den Brexit sogar verstärkt mit Personalmangel. Außerdem sind einige Medikamente teurer geworden und internationale Forschungskooperationen wurden komplizierter. Statt der versprochenen rosigen Zukunft erleben also viele junge Britinnen und Briten steigende Lebenserhaltungskosten, hohe Mieten und einen schwierigen Arbeitsmarkt. Deshalb bewerten sie den Brexit heute oft deutlich kritischer als ältere Generationen.
0: Wenn die Unzufriedenheit so groß ist, wie geht denn die Politik mit dieser Kritik um?
1: In der britischen Politik gibt es zwei Lager. Führende Politiker und junge Mitglieder der Green und Labour Party sprechen sich ebenfalls für ein neues Referendum aus. Dazu zählt zum Beispiel auch der Londoner Bürgermeister Sadiq Khan, der Mitglied der Labour-Partei ist. Er sieht genauso wie die jungen Britinnen und Briten, dass sich die wirtschaftliche Lage durch den Brexit verschlechtert hat. Deshalb möchte er zurück in die EU. Auf der anderen Seite steht die Partei Reform UK. Ihr Parteivorsitzender Nigel Farage hat 2016 maßgeblich zur Werbung des Brexit beigetragen. Sie argumentieren, dass nicht der Brexit selbst gescheitert sei, stattdessen sehen sie das Problem bei der damaligen konservativen Regierung. Die hätten den Brexit nicht richtig umgesetzt. Besonders ist hier, dass sich auch viele junge Menschen politisch bei Reform UK engagieren. Man muss aber sagen, das sind bisher alles nur Debatten. Ein Wiedereintritt steht aktuell nicht auf der politischen Agenda. Allerdings werden die Debatten aktuell immer lauter.
0: Du hast gerade gesagt, dass sich auch viele junge Menschen in der Partei Reform UK engagieren. Das überrascht mich etwas. Der Brexit gilt ja oft als Projekt älterer Generationen. Warum unterstützt ein Teil der jungen Menschen ihn trotzdem weiterhin?
1: Reform UK spricht junge WählerInnen vor allem durch ihre harte Migrationspolitik an. Wie gesagt, diejenigen, die sich in Reform gegen ein zweites Referendum einsetzen, sehen die Schuld nicht bei der Partei und glauben an einen in Anführungszeichen guten Brexit. Der bräuchte aber zum Beispiel eine härtere Migrationspolitik. Die verkörpert Reform UK.
0: Jetzt könnte man ja denken, mein Gott, dann sollen die Briten das halt für sich entscheiden. Die sind ja eh recht weit weg von uns hier in Deutschland. Aber warum ist das Thema denn trotzdem auch für uns hier interessant?
1: Der Brexit hat ganz konkrete Folgen für deutsche Studierende gehabt. Zum Beispiel, wenn du überlegst, in Großbritannien studieren zu wollen. Vor dem Brexit musste man mit höheren Studierendengebühren als in Deutschland rechnen. Allerdings konnten sich deutsche Studierende zu den gleichen Bedingungen wie Einheimische einschreiben. Seit dem Brexit gelten deutsche Studierende aber als internationale Studierende. Dadurch zahlen sie häufig deutlich höhere Studierendengebühren. Teilweise sind das 20.000 Euro Unterschied. Da denken natürlich viele zweimal darüber nach, ob sie sich für ein Studium in Großbritannien entscheiden. Ein möglicher Wiedereintritt in die EU liegt zwar noch in weiter Ferne. Die höheren Studierendengebühren könnten mit einem zweiten Referendum aber neu verhandelt werden. Für Studierende aus England würde es natürlich auch einfacher werden, nach Deutschland zu kommen. Es steht also für junge Menschen auf beiden Seiten des Ärmelkanals einiges auf dem Spiel.
0: 10 Jahre nach dem Brexit wünschen sich viele junge Britinnen und Briten wieder einen Beitritt zur Europäischen Union. Während Parteien wie Labour und die Grünen diese Debatten unterstützen, verteidige Reform UK den Brexit weiterhin. Langfristig könnte diese Diskussion auch positive Auswirkungen auf Studierende in Deutschland haben. Meine Kollegin Caroline Lutzka hatte die Einzelheiten.

0: Es ist jetzt 16:45.
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3: Das Deutsche Studierendenwerk hat Pläne der Bundesregierung kritisiert, den Minijob auch für Studierende abzuschaffen. Dies hatte die Rentenkommission Anfang der Woche vorgeschlagen. Die Bundesregierung möchte diesen Vorschlag umsetzen. Der Vorstandsvorsitzende des Deutschen Studierendenwerks, Matthias Anbuhl, sagte, wenn der Minijob wegfalle, stelle sich die Frage, auf welche Alternativen jobbende Studierende zurückgreifen können. Dadurch besteht die Gefahr, dass Studierende schwieriger eine Beschäftigungsmöglichkeit finden. Es drohen Finanzierungsprobleme und im schlimmsten Fall sogar Studienabbrüche. Die Rentenkommission möchte mit ihren Plänen die Renten in Deutschland dauerhaft stabil halten. Der Deutsche Hochschulverband sucht auch in diesem Jahr wieder die Hochschullehrerin oder den Hochschullehrer des Jahres. Dem Verband zufolge wird jemand gesucht, der sich durch außergewöhnliches Engagement um das Ansehen des Berufsstands verdient gemacht hat. Das Preisgeld beträgt 10.000 Euro. Bis zum 30. September können Kandidierende für den Preis vorgeschlagen werden. Nächstes Jahr im März wird dann der Preis in Berlin verliehen. An der Heine-Uni wird es ab morgen eine persönliche Sprechstunde der Ausländerbehörde geben. Sie ist für Studierende aus Nicht-EU-Staaten gedacht. Die Sprechstunde soll in der Regel am letzten Freitag im Monat von 10 bis 12 Uhr im Studierenden-Service-Center stattfinden. Dort sollen Fragen geklärt sowie individuelle Probleme besprochen werden können.
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0: Night After Night von The Amazons hier auf der 97.1. Fangesänge, Public Viewings und gute Laune, das verbinden viele mit der Männerfußball-Weltmeisterschaft. Während das Spiel verfolgt wird, fließt Alkohol und die Emotionen kochen oft hoch. Halt ein richtiges Mitfiebern mit unserem Team. Eigentlich wirkt das alles harmlos und positiv. Oder gibt es auch eine Schattenseite, über die weniger gesprochen wird? Meine Kollegin Caroline Lutzka hat sich genau mit dieser Schattenseite beschäftigt. Caroline, du hast dir angeschaut, was generell so rund um die großen Fußballturniere passiert. Wenn man an WM-Stimmung denkt, denkt man ja zuerst an Gemeinschaft und Euphorie. Was hast du bei deiner Recherche herausgefunden?
1: In den meisten Fällen ist es tatsächlich so, wie du es beschrieben hast. Aber du hast auch recht. Für viele gehört Alkohol fest dazu. Dazu kommen traditionelle Männlichkeitsbilder, starke Emotionen und Gruppendruck. Und genau diese Mischung kann dann bestehende Ungleichheitsstrukturen verstärken.
0: Du sprichst von Strukturen, die sich verstärken können. Kannst du erklären, wie sich das konkret zeigt? Also woran man merkt, dass es während einer WM auch negative Effekte gibt?
1: Ein deutliches Zeichen ist, dass die Fälle von Partnerschaftsgewalt während großer Turniere steigen. Eine Studie aus England zu den Männerweltmeisterschaften 2002, 2006 und 2010 zeigt, nach einem Sieg stieg die Gewalt gegen Frauen um 26%, nach einer Niederlage sogar um 38%. Ähnliche Ergebnisse zeigen aber auch Studien aus anderen Ländern. Für Deutschland gibt es bis jetzt noch keine Studie zu der Thematik.
0: Jetzt könnte man sagen, England ist nicht in Deutschland. Wie weit lassen sich diese Ergebnisse denn auf die Situation hier übertragen und speziell auf diese WM?
1: Also 1:1 kann man das nicht übertragen. Ein Faktor, der in Deutschland besonders dieses Jahr vermutlich zu einem geringeren Anstieg führen könnte, sind die späteren Anstoßzeiten. Die werden zwar von vielen eher negativ wahrgenommen, aber Studien zeigen, wenn Spiele am Nachmittag stattfinden, wird tendenziell mehr Alkohol konsumiert. Und dann steigen auch die Fallzahlen stärker. Bei Spielen, die später stattfinden, ist der Effekt deutlich kleiner. Das IFO-Institut hat allerdings trotzdem herausgefunden, dass auch in Deutschland Gewaltdelikte an Tagen mit Profifußballspielen ansteigen. In betroffenen Gemeinden liegt die Zahl dann sogar um 21,5% höher als sonst.
0: Du hast jetzt mehrfach Alkohol erwähnt. Ich muss auch selbst zugeben, ich trinke auch gerne mal was, wenn ich mit meinen Freunden ein Spiel gucke. Aber warum spielt er in diesem Zusammenhang so eine große Rolle?
1: Alkohol ist eine weit verbreitete und sozial akzeptierte Droge. Gleichzeitig ist er eine der effektiven Substanzen, um die Aktivitäten des Großhirns herunterzufahren. Dadurch sinken Hemmungen. Die Enthemmung, die die Leute vielleicht dazu bringt, auf Tischen zu tanzen oder peinliche Fragen zu stellen, enthemmt auch gewaltbereite Männer. Der Fußball und der starke Konsum von Alkohol ist also kein Grund, sondern ein Katalysator. Machtungleichheiten und geschlechtsspezifische Strukturen sind das grundlegende Problem. Bei großen Events wie der Männer-WM wird das Problem dann nur noch mehr verstärkt.
0: Während der Männer-Fußball-WM kommt es zu einer Zunahme von Partnerschaftsgewalt und Alkohol ist dabei ein entscheidender Faktor. Wenn ihr selbst oder Menschen in eurem Umfeld betroffen seid, könnt ihr euch Hilfe holen, zum Beispiel beim Hilfetelefon Gewalt gegen Frauen unter der Nummer 116016.

Die Politur neigt sich so langsam dem Ende entgegen. Mit mir im Studio waren heute Caroline Lutzka, Nico Platzer und Maruk Kadir. Hinter den Kulissen war Andreas Meske. Mein Name ist Johanna Wazawa. Ich bin sendeverantwortlich für diese Sendung. Ich wünsche euch noch einen wunderschönen Tag. Hier geht es jetzt weiter mit der Horchzeit. Tschüss!

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